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1: Ja, einfach gutes Wetter in Erfurt und morgen wird es noch besser. Morgen könnt ihr eigentlich schon mal einen großen See oder auch die Wade mal ins Wasser hängen. Es ist in den Schwimmbädern sogar 20 Grad warm, also eigentlich schön. Unglaublich, es war ja noch so kalt und jetzt ist das so richtig schön. Genießt es, es gibt ja auch im Mai nettes Wetter. Der See und die Gegend ist mir eingefallen. Das Gehirn arbeitet, wenn es auch manchmal eine Minute länger dauert. Die Ghetto Clown, also diese Ghetto Clown King, dieses Projekt kommt übrigens aus Simbabwe in Afrika. 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

0: Ja, wir haben nämlich Studiogäste und da hat Matze mal die Runde gemacht und hat ihnen mal so ein bisschen das Radio gezeigt, ne, wie es so ist. Wenn ihr an unserem Radio frei vorbeilauft, das könnte ja sein, in der Johannesstraße sitzen wir, da werdet ihr die Reggae-Farben in den Fenstern sehen. Ich finde das heute eine mega coole Beleuchtung.
1: Red, Golden, Green.
0: Genau, und wir sind in der Farbe Gelb und sehen das. Und rechts von mir ist
1: auch hinten. Also links darf ich
0: links,
1: fahren,
0: links rechts ist grün und vorne ist rot, wie sich das gehört.
1: Aber mit dem Künstler, den du gerade eben gespielt hast, es gibt ja Menschen, die haben diese Stimme so einfach von Gott gegeben. Ja, aber wenn ich das den ganzen Tag so machen würde, ich wäre sowas von heiser.
0: Ja, der hat wirklich so eine richtige, so ein Orkan. So, aber hat auch so eine kratzig, so eine klassische Stimme hat er einfach. Man erkennt ihn sofort wieder.
1: Wie damals auch Apache Indian.
0: So, ja, so, ja, ja.
1: Wenn der richtig losgelegt hat, das war ein Kratzen.
0: Hat er keine gegeben. Brother Culture ist das Projekt, wie er persönlich heißt, das kann man auch nochmal reingucken in den Bildschirm unseres Vertrauens.
1: Kommen wir nun zu ein bisschen Erinnerungen an Frankreich. Und wenn ich dir sage, der Spatz von Paris, fällt dir doch bestimmt nur einer ein.
0: Das ist doch irgendeine Auszeichnung, aber nee, das meinst du bestimmt
1: nicht. Edith Piaf. Und die hat vor Jahrzehnten einen Song kreiert, der heutzutage noch in aller Ohren ist. Non, je ne regrette rien.
0: Ich hab's verwechselt, ja, mit dem Gott, auch der ist ja in Erfurt.
1: Ich würde das jetzt auch ausgesprochen nicht noch einmal hinkriegen, aber es hatten sich vor wenigen Jahren dort auch mal eine französische Reggae-Band, so ein Soundsystem, Dana Kiel, zusammengesetzt und haben diesen Song einfach nochmal.
0: Aber ich ahne, was du meinst, die Stimme, ich ahne, was du meinst, jetzt hat's bei mir auch klick.
1: Und hier solche
0: ist da 20 Cent Stück gefallen.
1: Schönen guten Abend.
0: Schönen guten Abend euch.

0: aus Pittsburgh, Pennsylvania. Da kommt daher der Wiz Khalifa, 87er Baujahr, geboren in North Dakota in Minot. Bürgerlich heißt er Cameron Jibril Thomas. Und 2006 da veröffentlichte er sein Debütalbum Show and Prove, bekam ein Jahr später dann bei Warner Brothers Records einen Plattenvertrag. Und seine von Trance beeinflusste Single Say Yeah, die erreichte die Urban Radio Airplay, die Charts auf der Billboard Hot 100 und bei Rhythm Mix Top 40 und die Hot Rap Track Charts im Jahr 2008. Ja, Khalifa, der trennte sich dann auch 2009 mit der Prom von Warner und veröffentlichte Ende des Jahres sein zweites Album Deal or No Deal. Und im April 2010 erschien dann sogar ein Mixtape Cash and Orange Juice als kostenloser Download, was zum Top-Trending-Thema auf Twitter wurde. 2010 unterzeichnete er dann auch einen Vertrag bei Atlantic Records und veröffentlichte im Anschluss eine bekannte Single, die wir gerade gehört haben, Black and Yellow, unter diesem neuen Label. Und mit Black and Yellow, da meint Wiz Khalifa die Hauptfarben der Flagge von Pittsburgh. Ein Jahr später erschien sein neues Album Rolling Papers, welches dann auf Platz 2 der Billboard 200 schaffte.
1: Das ist ja wirklich beeindruckend. Platz 2.
0: Ja, aber eigentlich ist er ja Rapper, ja, so, aber...
1: Aber Reggae ist eben mit auf den Alben drauf.
0: Du brauchst...
1: Das ist eben, man muss eben halt mit spitzen Ohren suchen.
0: Du brauchst den richtigen, den Vibe, den Rhythm.
1: Ja, Rhythm. Natürlich.
0: So, okay, gut. Sind wir jetzt alle schlau geworden hier? gibt's ein bisschen...
1: Ich habe ihn gesehen, er hat schöne lange Rasterzöpfe, so ist das in Ordnung.
0: Naja, bei 87er Baujahr, ich meine... Ja, ich darfst du nicht verwechseln mit Alpha Blondy, oh der dann ne, schon grau. Das
1: sind ja schon 20 Jahre.
0: Das sind die Rastas.
1: Alpha Blondy ist sogar noch älter. Alpha Blondy ist jetzt schon so Richtung 65, 70.
0: Wenn nicht sogar noch ein bisschen.
1: Okay, ja, okay. Ja. Wenn das schon mit 84 losging mit der Kanten, ist das 84 schon mit den ersten eben guten Sachen.
0: So. Wir reisen zurück in die 90er, haben hier einen Song, der damals von, oh Gott, Two Princes... Du Princess war doch ein Song, ne?
1: Du weißt es, oder Du Princess, ach, ich weiß es auch nicht.
0: Hört sich so an.
1: Drück aufs Knöpfchen.
0: Auf jeden Fall in dieser Ausgabe hier von Jamaican Reggae Cuts. Schönen guten Abend.
1: Ja, mit dem Matze.
0: Und dem Endo.

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1: Einfach gutes Wetter in Erfurt. Und jetzt kommen wir zu der Rubrik. Jetzt gucken wir mal auf diesen schönen Bildschirm, wo es denn ist. Da drücken wir erstmal den hier.
2: Dinge verschieben sich, Pläne werden geändert, Leute gefeuert.
3: Klar, verstehe.
4: Tja, was soll's. Dinge verschieben sich, Pläne werden geändert, Leute gefeuert.
3: Tja, wir hatten nur keine Planänderung eingeplant. Deswegen...
2: Tja, wer plant schon eine Planänderung ein? Ich finde, das wäre schon paranoid, oder?
1: Ja, da musste ich nämlich eben erstmal gucken. Das ist die Rubrik Original
5: oder Cover.
1: Genau, und da geht es nämlich heute und dem Song Red Red Rein. Und da bringe ich euch mal nur die Fakten. Das ganze andere lasse ich es mal einfach aus Zeitgründen weg. Erste Aufnahme war 1967 für Neil Diamond. Und der Song war 68 dann in den Charts. Red Red Wein wurde übrigens über 30 Mal von verschiedenen Interpreten gecovert. Die Coverversionen übrigens sind sehr unterschiedlich. Teils ist es Reggae, teils ist es Blues und teils ist es Country. Und auch es gibt rockische Coverversionen. Ich beschränke mich einfach mal bei euch, für uns hier im Radio, einfach mal auf ein paar Reggae-Cover. 1969 erschien ein Cover von Tony Treib. Und der ist eigentlich das erste Reggae-Cover. 83 hat übrigens UB40 diesen Song neu interpretiert. 2011 hat Ken Booth diesen Song gecovert. 2013 hat Lou Baker diesen Song nochmal neu aufgenommen. Und diese Version hat so Pop- und Ska-Einflüsse ein bisschen, ne, wie eben Lou Baker ist. Und 2019 hat UB40 den Song auch nochmal angefasst und hat mit einem DJ Leo diesen Song nochmal aufgenommen. Also das sind die, in unsere Reggae-Version sind. Ich bringe euch jetzt von 1983 den UB40-Song, den finde ich total schön.

0: Ja, Jamaica Feelings mit dem Matze.
1: Ja, genau, und dem Enno. Und das alle 14 Tage hier bei Radio Frei, 96,2 Megahertz.
0: Von 22 Uhr bis 01 Uhr.
1: Ja.
0: Solange uns Porsche und Panther das erlaubt.
1: Also bisher hat er noch nichts Gegenteiliges
0: dazu. Naja, er dreht immer an der Uhr. Das,
1: ja, das deswegen hat er
0: ja eben halt nicht unbedingt immer.
1: Genau, Hausverbot.
0: Ja. Richtige Maßnahme, gib mir Pfeife. Wollt's klar so machen. Der letzte Song übrigens war von Raising Fire, von dem Album Judgment Day, der jüngste Tag, der Tag des jüngsten Gerichts.
1: Genau. Ja,
0: hört sich schlimm an, als es ist. Und er hieß Karma. Und ich habe von Tigan Fagoli, ja, der ist in meinem Alter, ich verrate jetzt nicht, wie alt. Und der Song heißt Ich liebe Afrika, also We Love Afrika.
1: Ja, kommt ja auch aus Marokko, ne? Da wird das ja schon mal so richtig.
0: Müsst du schon mal gucken. Nee, Elfenbeinküste,
1: noch ein Stück. Das war ja wie Alpha Blondie.
0: Noch ein Stück weiter, genau, noch ein Stück weiter drin.
1: Da, wo es warm ist.
0: Genau, wo es keine Bodenfriste gibt.
1: Noch in wenigen nicht. Augenblicken habe ich dann bei mir im Studio noch den Alex und dann quatschen wir nochmal so ein bisschen ganz gemütlich über das anstehende Projekt, wo wir Soundsystems und Bands hier bei uns in den Studios in regelmäßigen Abständen zu Gast haben werden.
0: Sehr schön.
1: Da gehen wir dann gleich drauf
0: ein. Also er hört, Radio lebt vom Mitmachen.
1: Ja,

0: So, ja, es ist spannend, es ist aufregend. Matze meinte, mach noch einen. Ich habe ja die CD gerade rausgenommen, da kann ja nichts laufen.
1: Man ist ja nebenbei noch ein bisschen in der Vorbereitung und dann muss man ein bisschen planen, um mal kurz reden. Deswegen schiebe ich jetzt einfach mal einen Song rein, bevor ich dann den Alex bei mir an der Seite habe
0: und wir
1: so ganz gemütlich über die nächsten Zeiten reden.
0: Weil wir ja noch ein paar Sachen besprechen, bevor es dann ans Mikro geht.
1: Aber wir wechseln jetzt schon mal so ein bisschen in das deutsche Genre begrüßen diese deutsche Genre, diese Deutsche vor allem, ja, mit einer Gruppe, die aus Österreich kommt. Aeripathie heißt diese ganze Kombo. Sie besteht aus zwei Brüdern, Professor und Syrix. Ja. Und Professor, der ist Frontsänger und Labelmanager. Syrix macht den Backing Vocalist und macht das ganze Produzieren. Also er ist der Produzent dieser ganzen Geschichte. Und die beiden Brüder, die leiten auch ein eigenes Plattenlabel namens Aeri Vibration Records, dessen Studio sich in Wien befindet. Zudem werden Lieder in Jamaika mit weltweit namhaften Interpreten aus der Reggae-Szene aufgenommen. Und zum Label zählen des Weiteren auch Tomic als Management und Maddie Dread im Soundsystem. Hier sind sie für euch mit Hand zum Himmel. Schönen guten Abend.
0: Ja, schönen guten Abend.

0: das ist so ein Song, den könnte ich einfach mal so in eine Schnittplattform reinpacken und das ganze Ding so auf eine halbe Stunde loopen und dann wunderschön auf der Autobahn dem LKW mit 60 km/h hinterherfahren. Das würde mich nicht stören.
1: Nee, ich denke mal, Leute, die gute Musik hören, rasen auch nicht, die genießen.
0: Genießen. Besonders wenn du mal so ein ganzes Musikarchiv einfach mal auf CD gepackt hast, weil du die Festplatte frei haben musst und dann hast du so CDs im MP3-Format, Reggae A bis B.
1: Und das geht dann schön vor sich hin, schön durchlaufen.
0: Es ist irre. Liebe Freunde, im Studio habe ich neben mir den Alex. Einen wunderschönen guten Abend, grüße ich.
2: Einen wunderschönen guten Abend, schön wieder hier zu sein.
0: Wir hatten ja vor 14 Tagen.
2: Draußen hat es so schön
1: geleuchtet. Ja, wir hatten auch schon liebevoll die Ehre und hatten ein Projekt angestoßen.
0: Ja, richtig. Zumindest sind wir dabei, dieses Projekt anzustoßen. Wir rühren, wir kochen, wir brutzeln. Und wir knüpfen Kontakte. Und du warst jetzt schon in den letzten 14 Tagen so ein bisschen am Fühlen und...
2: Ich fühle mich so ein bisschen wie der radiofreie Jamaika-Feeling Außenreporter. tatsächlich, ja. Wir haben Kontakte geknüpft.
1: In 14 Tagen
2: ist mehr passiert, als wir uns hätten vorstellen können. Gestern haben wir in den Mai gedappt. Im IOZ. Mhm. Eine ganz tolle Veranstaltung, keine 7 Minuten von hier entfernt. Mhm. Ein Soundsystem, Rhythm Galore und Bass Come Save Me legen immer wieder dort auf, haben eigene Projekte und haben auch angekündigt, sich gern mal hier vorstellen zu wollen. Das sind die ersten Kontakte, die wir geknüpft haben.
1: Du hattest einen neuen Schlagzeuger vorhin uns vorgestellt.
2: Das ist noch unser Spezial. Den stellen wir euch später vor.
1: Ja, da lassen wir uns das überraschen. Aber es war schon mal eine erste Bekanntschaft, ein Vorfühlen.
2: Unsere Fühler haben sich ausgestreckt nach Jena.
1: Sehr schön.
2: In Jena sind wir auf das Bassquartier gestoßen. Auch ein Projekt, in dem das ein oder andere Soundsystem schlummert und sich auch gern hier vorstellen würde bei uns. Ganz besonders freue ich mich auf Matty Tropp, auch aus Jena. Solo-Künstler, Künstler mit Band, macht viel und der Junge hat die Vibes, der hat die Vibes, mit seiner Gitarre herzukommen und auf jeden Fall in einer von euren Sendungen uns ja live was mitzubringen. Da freue ich mich ganz besonders.
0: Ja. Da bin ich dabei, mal richtig mal mit Instrumenten hier im Studio.
1: Das ist ja schön, das hat man ja noch nie.
2: Wir können festhalten, immer wenn es draußen bei euch bunt leuchtet, ist hier drin auf jeden Fall was los.
1: Ja. Sagen wir mal den Hörerinnen und Hörern, ihr könnt ja vorbeilaufen in der Johannesstraße und ihr werdet nur einen Raum sehen, wo Jamaika-Farben in den Fenstern zu sehen sind.
0: Ein Raum? Nein, das sind drei Räume.
1: Nee, es sind drei Räume, wir haben das schön aufgeteilt auf die Länge.
0: Aber nun gut, wir haben auch Kontakt zu einer Band, die jetzt aus Erfurt kommt.
2: Richtig.
0: Also keine Band, sondern es ist auch ein Soundsystem, hast du gesagt.
2: Ein Soundsystem, auch ein Live-Künstler. Ich glaube, er hat seinen Weg noch nicht gefunden. Er singt total toll. Er produziert aber auch selber Musik. Und wir freuen

0: möchte und du hast keine Angst vor Fragen, die wir stellen werden, die in die Richtung gehen, wie lange machst du das, wie bist du da drauf gekommen und was macht ein Künstler wie du, der noch nicht wirklich leben kann von der Musik wie ein UB40 oder die Dire Straits, sondern was macht so der Künstler hinter der Musik privat? Wie verdient er sein Geld? Was macht er? Wenn du da keine Panik oder keine Angst vor solchen Fragen hast, dann bist du bei uns hier richtig.
1: Genau. Melde dich bei uns, melde dich unter reggae@email.de, Projekt Reggae bei Google suchen, ihr findet uns ganz oben. Meldet euch, wir freuen uns, wir bieten euch hier den Raum, euch vorzustellen.
2: Genau, euch vorzustellen. Genau. Und damit seid ihr erstmal, habt ihr den Anfang für eine Möglichkeit geschaffen.
1: Ganz genau.
2: Für Alex, eine kulturelle Möglichkeit.
0: Ich danke dir. Du bist am Ball. Du bist unser Außenreporter oder auch unser, der in Botschaften hier unterwegs, Botschafter.
2: Botschafter, genau.
0: Botschafter. Es ist schon dunkel draußen.
2: Musikbotschafter.
0: Das Gehirn ist schon in Richtung irgendwo Jamaika.
1: Vielen Dank. Bis nächste Woche.
0: Ja. Bis nächste Woche. Und hier für dich auch ausgesucht, weil wir vorhin so ein eingehendes Gespräch hatten über Urlaubsziele. Und was man so am Ende des Abends mal mit einem Poolbar-Personal erleben kann, hören kann, wenn keine Gäste mehr da sind. Und es ist so einigermaßen der vorletzte Abend und du wünschst dir einfach nur in einem Urlaub auf Rhodos, habt ihr nicht Musik von einer Lieblingsband von mir, die hier aus Griechenland kommt und das Barpersonal rastet aus.
2: Lokomotiv.
0: Genau.
2: Ach, geil.
0: Hier sind sie für euch mit griechischer Wein. Schönen guten Abend.
1: Ja. Schönen guten Abend. Das wandelnde

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5: Genau, und nach der Blutwurst heißt es natürlich nordische Musik. Und da habe ich erstmal ein paar Infos dazu, zu der ordentlichen Musik. Und zwar geht es im nächsten Song um Klaus Lage und um den Song. Ach, wie heißt der ganz genau? Komm halt mich fest. Und dieser Song übrigens ist von 1982. Und er ist von dem Album Positiv als Single ausgekoppelt worden. Auf der B-Seite übrigens ist der Song, das ist das Lustige, Fisch ohne Fahrrad. Ich habe den Song übrigens in einer frischeren Version. Der kam nämlich 1995 nochmal als Remix in der Reggae-Version da. Der andere hat auch schon leichte Reggae-Ansätze, aber der ist jetzt so richtig Reggae-mäßig. Klaus Lage übrigens wurde geboren am 16. Juni 1950 in Soltau und er ist ein deutscher Musiker. Popularität erlangte er übrigens durch das Lied Tausend und eine Nacht. Und das hat Zoom gemacht. Den kennt ja wohl hoffentlich jeder oder nicht. Klaus Lage lebte übrigens seit 2008 in Bremen. Seit 2014 ist er ehrenamtlicher Botschafter der Seenotretter. 2014 kam seine Single Volle Kraft voraus heraus, welche er der Deutschen Gesellschaft zur Rettung Seebrüchiger gewidmet hat. Und in deren Arbeit er auch thematisiert und damit auch unterstützt. Ich bringe euch jetzt diese 95er-Version. Komm halt mich fest auf die Ohren. Viel Spaß damit.

0: können wir irgendwie noch nicht so richtig behaupten, ne, dass es so heiß ist.
1: Nee, aber wir haben ja den 1. Mai gerade noch. In 4 Minuten ist es der 2. Mai. Das wäre ja schlimm, wenn es jetzt schon heiß ist.
0: Nee, was da, ist da denn dann im Juli?
1: Da kommt noch ganz schön ein bisschen
0: die,
1: was.
0: Die 40 Grad im Schatten, Außentemperatur, die sind schon in Sichtweise.
1: Stell dir mal vor, du willst ins Freibad und das Wasser ist verdampft.
0: Das ist alle. Das geht gar nicht. So, welcher Künstler hat uns eben mit diesem Song beehrt? Natürlich Farin Urlaub und das Raising Team. Ja, und ursprünglich, da formierte Farin Urlaub dann nach Veröffentlichung seines ersten Soloalbums Endlich Urlaub angab, keine Tournee zu planen, eine Begleitband für einen Vollplayback-Auftritt bei Top of the Pops. Ja, und in der unter anderem Gitarristin Nessie und Schlagzeugerin Rachel waren. Nachdem dieser Auftritt natürlich mit einer Menge Spaß verbunden war, entschied sich Urlaub doch für eine Tournee und gründete das Farin Urlaub Raising Team, dessen Mitglieder er nach persönlichen Erfahrungen oder Tipps von Bekannten zusammensuchte. Ja, also nichts mit hier gecastet, sondern immer selbst ausgesucht.
1: Nee, das ist mal selbst
0: aufgesucht. Im Jahr 2015 ging die Band dann in teilweise neuer Besetzung wieder auf Tournee, während der Tour namens Es besteht keine Gefahr für die Öffentlichkeit spielten sie unter anderem auf dem Hurricane Festival und den Festivals Gurtenfestival, Rockenheim, Taubertal und Chiemsee Reggae Summer.
1: Aber muss man mal drauf kommen, es besteht keine Gefahr für die Öffentlichkeit. Muss man mal drauf kommen.
0: Halleluja.
1: Künstlerische Freizeit, Freiheit, so heißt es.
0: So.
1: Naja, aber auf jeden Fall, man muss einen sagen, er hat eine gute Mucke. Das gibt nichts anderes zu sagen, er hat eine gute Mucke auf dem Schott.
0: Genau. Gute Mucke kommt ebenfalls auch nochmal so ein bisschen aus Österreich. Wir hatten sie schon in der ersten Stunde. Hier ist aber jetzt Binder und Kriegelstein mit Alles verloren. Schönen guten Abend.
1: Ja, schönen guten Abend.
0: Natürlich nicht, das ist erstmal Duborka. Mit Fernweh, danach dann aber.
1: Wir kriegen das schon hin hier.
0: Wir schaffen das.

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So, jetzt heißt es die Gäste mal ganz liebevoll, weil es geht jetzt hier um Indien, um einen Kontinent, um ein Land auf dem indischen Zipfel. Und Indien ist übrigens ein großes Land in Südasien mit einer äußerst vielfältigen Landschaft, von den Gipfeln des Himalayas bis zur Küste des Indischen Ozeans und einer 5000-jährigen Geschichte. Das muss man mal gesagt haben. Im Norden findet man Wahrzeichen des Mogulreiches, wie das Rote Fort in Delhi und die riesige Moschee Jama Masjid. Außerdem das berühmte Mausoleum Taj Mahal in Agra. Pilger übrigens baden im Ganges in Varanasi. Naja, das ist eine Privatsache. Außerdem hat Indien die höchste Einwohnerzahl schon seit 2023 eines Staates auf dieser Welt. Im Vergleich Indien 2023 1,438 Milliarden, China 1,411. Das heißt, diese kleine Differenz, es sind genau 27 Milliarden war 2023. Wie es jetzt gerade ist, weiß ich eigentlich gar nicht, denn ich wollte ja vorhin mal ran, hatte aber keine Zeit mehr. So ist das halt. Und damit hat sich die Einwohnerzahl in den letzten 16 Jahren in Indien mehr als verdreifacht. Aber ich habe mich mit der Musik beschäftigt. Das war mir viel wichtiger. Hörst, was da kommt.

0: Musik kommt wieder schön sanft herunter.
1: Gemütlich.
0: Die Gäste haben sich liebevoll verabschiedet. Es gab noch mal so einen kleinen Umtrunk und Tschüssi und Winke, Winke bis zum nächsten Mal. So, und dadurch ist es jetzt insgesamt so mit unserer Musik und allem 0.26 Uhr geworden. Einen schönen Samstagmorgen.
1: Die letzte halbe Stunde ist hier angebrochen, ja. Und die jetzt nochmal so einen kurzen Abriss haben wollen, was es in den letzten 2,5 Stunden gab.

0: Ja, es war viel, es war heute intensiv.
1: Aber eine Sache ist schön, wir bauen momentan so ein kleines Netzwerk auf.
0: Wir bauen das auf.
1: Benz Soundsystems hier aus der Region Erfurt und drumherum Jena und Leipzig, was du so alles einfängst. Leipzig ist auch nur so ein kleiner Vorort.
0: Ja. Ja. Und wir reden jetzt auch wirklich von Projekten, die auch stattfinden und nicht von irgendwelchen Sprechblasen. Wir reden von Projekten, die wirklich auch stattfinden. Möbelsburg, also und dann hier bei Labyrinth und sowas. Ich will auch nicht zu viel verraten, weil es wird ja alles noch geplant und terminisiert. Meisterlabyrinth steht, da müsst ihr mal gucken, da gibt es eine echte Reggae-Band mit einer Live-Musik, mit einem Soundsystem aus Erfurt. Das steht, das darf ich verraten.
1: Darfst du?
0: Alles andere darf ich noch nicht verraten, weil es muss ja alles am Ende ordentlich stehen. Damit ihr Reggae-Musik habt.
1: Wir werden auch auf Künstler treffen, die so ein bisschen jung noch dabei sind, gerne die Musik hören und spielen, aber in kleinen verschlossenen Kämmerchens
0: und die kommen jetzt auch ein bisschen raus.
1: Und
0: wir wollen auch nächstes Mal sehen. Wir haben nichts gefunden auf unseren Plattformen. Der Künstler, der nächste Woche bei uns zu Gast also ist hier im Studio,
1: Ausgabe.
0: Der bringt uns bei der nächsten Ausgabe ein bisschen was an Musik mit. Da wurde auch vorhin ich weiß gar nicht, wie er heißt hier, der vorhin
1: Alex
0: drum gebeten, dass wir eine CD haben und die lege ich hier ein und da moderiert er dazu und ich spiele dann die Musik an und da haben wir praktisch den Künstler und die Musik und da machen wir auch immer eine Stunde, immer mal so eine Moderation, so eine Kurzmoderation und den Song.
1: Genau, so, Talawa Soundsystem, genau. So heißend. Eigentlich sind es zwei Leute, so wie ich das gesehen habe.
0: Sind zwei Leute.
1: Wir lassen uns überraschen.
0: Und wir werden euch neugierig machen.
1: Ohrenspitzen.
0: Also Ohrenspitzen und neugierig machen. Und wenn das wirklich alles klappt, das ist das, was ich noch nicht verraten darf, das wäre dann theoretisch auch in Nöbelsburg möglich. Es ist also in der Nähe von Erfurt und es ist dann auch schön, aber wir verraten es erst, wenn es steht.
1: Genau.
0: Und das also ist, richtig offiziell.
1: Die haben da auch ein Freibad.
0: Ja, im Sommer ist es ja keine Kunst, da mal einen Körper reinzumachen. Aber nicht ins Kinderbecken.
1: Als Kind war ich da sehr häufig.
0: Es ist schädlich.
1: Ja. Nee, es war schön. Schönen guten Morgen.
0: Ja, schönen guten Morgen. Matze steht neben mir.
1: Und neben mir der Enno. Das ist Musik von Fantan Moja, Ja Give Us Life. Sehr schön.

0: das?
1: Das war wirklich toll.
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0: Ja.
1: Ja, einfach gutes Wetter in Erfurt und zwar genau an diesem Wochenende. Das müsst ihr nutzen natürlich, denn am Wochenwechselstart, naja, da wird es wieder weggenommen. Da wird es wieder ein Stückchen schlechter, aber dafür können wir hier nichts bei Jamaica Feelings. So ist der liebe Wettergott. Er hat eben auch so seine Vorlieben und er mag eben beides, gutes und schlechtes Wetter. Ich habe einen schönen Song rausgesucht von Blank & Space, den Song Tykon Paul.

0: Es ist nicht die Traurigkeit über den Regen, es ist die Traurigkeit, dass es wieder mal von der Zeit her abgelaufen ist.
1: Nur noch so knapp 7 Minuten,
0: genau, liebe Freunde. Schnippelmusik.
1: Dann war es das schon wieder. Ich hoffe, es hat euch gefallen. Wenn ja, sagt es weiter. Wenn nicht, dann sagt es uns. Ansonsten hören wir uns wieder in 14 Tagen.
0: 14 Tagen dauert es richtig spannend. Wir machen es auch spannend. Wir sagen nämlich dazu nix.
1: Nix.
0: Ich wünsche euch ein wunderschönes Wochenende. Und der Song, der jetzt kommt, wer Englisch kann, sagt euch, was ihr an diesem Wochenende tun könnt.
1: Die Temperaturen. Genau. Wir hören uns in 14 Tagen.
0: Ich sage nur cool Wetter.

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